0: Luchse, heimliche Waldbewohner, mitsamt in den Freistaat zurückkehren. Kommen Nachzuchten aus europäischen Zoos nach Sachsen. Die Tiere werden gezielt auf ein Leben in den Bohren. Juno wurde im März 2024 bei Eibenstock in den Wald entlassen. Außerdem werden Luchse aus der Schweiz.
1: Das ist schon eine sehr große Freude, wenn man erlebt, dass der lange Plan jetzt einen aktiven stattgefunden hat und der erste Luchs so gesund und munter in seinen Lebensraum hineingesprungen ist.
0: Nach Juno und Nova wurden 2024 mit tatkräftiger Unterstützung vom Staatsbetrieb Sachsenforst drei weitere Luchse in Sachsen ausgewildert. Alva, ein Wildfang aus der Schweiz, Chapo aus einem Zoo in Bayern und Anton, eine Nachzucht aus Belgien. Damit war der erste Meilenstein der Wiederansiedlung geschafft. Diese ist nicht nur für Sachsen, sondern für die gesamte europäische Luchspopulation von großer Bedeutung. Der Luchs ist streng geschützt und nach wie vor selten. Derzeit gibt es in Deutschland nur im Harz, im Bayerischen und im Pfälzerwald Vorkommen mit regelmäßigem Nachwuchs. Diese Bestände sind klein und liegen weit voneinander entfernt. Da die Weibchen kaum wandern und nur wenige Jungtiere bekommen, besteht zwischen den Beständen kaum Austausch. Dies führt zu Krankheiten, Inzucht und auf lange Sicht zum Aussterben der Art. Um den Luchs zu unterstützen, sind weitere Vorkommen nötig, die zwischen den bestehenden liegen. Deshalb werden derzeit nicht nur in Sachsen, sondern auch in Thüringen und Baden-Württemberg Tiere ausgewildert. So erhöhen sich die Chancen, dass die Katzen zwischen den Populationen wandern. Nicht nur in Deutschland, auch in Europa liegen die Luchsbestände weit auseinander. Auch hier finden Auswilderungen statt, um die Art langfristig zu erhalten. Das Erzgebirge mit seiner zentralen Lage kann dabei einen Trittstein zwischen Ost und West bilden. Wie es den Neuankömmlingen in Sachsen geht, wird durch ein kontinuierliches Monitoring überwacht. Alle Tiere tragen GPS-Halsbänder. So erhält das Projektteam Einblick in ihre Aktivitäten. Die Wildfänge Nova und Alva erkundeten nach ihrer Ankunft großräumig das Erzgebirge bis nach Tschechien. Im Laufe der Zeit beschränkten sie sich auf Gebiete, die 200 bis 300 Quadratkilometer groß waren. Das ist für Luchse typisch. Die Nachzuchten Juno, Chapo und Anton waren zunächst kleinräumiger unterwegs, weiteten ihren Aktionskreis aber nach und nach aus. Straßen stellen bei den Wanderungen die größte Gefahr dar. Anton wurde dies im November 2024 zum Verhängnis. Er wurde überfahren. Das Projektteam untersucht auch das Jagdverhalten. Die großen Katzen jagen hauptsächlich Rehe. An einem Riss frisst ein Luchs mehrere Tage. Dies wird auch an den GPS-Daten deutlich. Der Luchs kehrt immer wieder zur selben Stelle zurück.
2: Der Riss müsste hier drin liegen, wenn sie einen hatte. Und ich kriege sie nicht rein. Das heißt, sie liegt nicht mehr in der Nähe des Risses. Ja, sonst müsste ich sie jetzt deutlich hören.
0: Wenn der Luchs die Stelle verlassen hat, kann das Projektteam den Riss suchen.
3: Ich hab den Riss!
0: Nova und Alva, die erfahrenen Wildfänge, haben sofort nach ihrer Ankunft Rehe gejagt. Ungefähr eines pro Woche. Juno, Chapo und Anton, die Nachzuchten, erbeuteten zunächst kleinere Tiere wie Hasen und Füchse. Nach kurzer Zeit wurden auch sie erfolgreiche Rehjäger. Mit der Anwesenheit der Luchse wird die natürliche Wechselwirkung zwischen Jäger und Gejagtem wiederhergestellt. Die Reste der erbeuteten Tiere verbleiben im Wald und werden von anderen Tieren verwertet.

0: Übergriffe auf Nutztiere können nicht gänzlich ausgeschlossen werden, sind aber sehr selten. Das zeigte sich beispielsweise in den letzten 20 Jahren in Ostbayern. Hier verursachten 30 bis 50 Luchse etwa 3 Übergriffe pro Jahr. Tierhalter in Sachsen können sich kostenlos beraten lassen und für den Schutz von Schafen, Ziegen und Gatterwild eine Förderung erhalten. Nutztierrisse können kompensiert werden, wenn bestimmte Vorgaben eingehalten wurden. Für Fragen rund um das Thema Luchs ist der Riedelhof bei Markneukirchen ein erster Anlaufpunkt. Die Informationsstelle organisiert unter anderem Veranstaltungen für Klein und Groß und vermittelt Kontakte.
1: Wir bekommen sehr viele positive Rückmeldungen. Der Luchs wird begrüßt als Rückkehrer in unsere Wälder. Er genießt ein sehr hohes Ansehen und mich persönlich macht das sehr glücklich zu sehen, dass der Luchs hier so gut aufgenommen wird.
0: Die Tourismusregion Erzgebirge kann von den charismatischen Pinselohren profitieren. Der Harz ist seit etwa 25 Jahren Luchsregion. Hier wurde erkannt, dass die großen Katzen ein Besuchermagnet sind und das Thema in zahlreichen touristischen Angeboten umgesetzt. Mit Erfolg. Für mehr als die Hälfte der Touristen ist der Luchs ein bedeutender Grund für ihre Reise. Eine der äußerst scheuen Katzen im Wald zu beobachten, ist unwahrscheinlich. Mit seinen feinen Sinnen nimmt der Luchs Menschen wahr, bevor diese ihn entdecken, und geht ihnen aus dem Weg. Um den Tieren auf die Spur zu kommen, verwendet das Projektteam zusätzlich zur GPS-Beobachtung Kamerafallen. Bereits seit 2008 sind diese im Einsatz, um durchwandernde Luchse nachzuweisen.
2: Guck mal! Hey, krass!
0: Bei der Betreuung der Wildkameras leistet ein Netzwerk ehrenamtlicher Luchserfasser wertvolle Arbeit. Hierzu zählen unter anderem Jäger, Förster und Naturschützer.
3: Es ist für uns wirklich total wichtig, dass wir diese Fotos von den Wildkameras von den Jägern auch bekommen. Und wir sind da sehr dankbar, dass das so gut klappt hier im Gebiet. Ah ja.
4: Boah, so ein schönes.
0: Auf den Fotos lassen sich die Tiere anhand ihrer Fleckenmuster identifizieren. Es sind auch Rückschlüsse auf den Gesundheitszustand möglich. Wenn die GPS-Halsbänder, wie geplant, nach mehreren Monaten abfallen, wird die Population vor allem über Wildkameras beobachtet. Luchse verraten ihre Anwesenheit auch durch Rufe oder Spuren, zum Beispiel im Schnee. Hinweise aus der Bevölkerung nimmt das Projektteam gern entgegen und wertet sie aus. Da die Tiere Grenzen überschreiten, werden auch in Tschechien Daten gesammelt. Alle Informationen zusammen ergeben ein umfassendes Bild vom Zustand der Luchspopulation. Diese soll noch wachsen. In den kommenden Jahren sind weitere Auswilderungen vorgesehen. Zudem besteht die Hoffnung auf Nachwuchs. Nur wenn dies gelingt, kann der Luchs langfristig in Sachsen wieder heimisch werden. Das ist das Ziel des Projekts Rehlings Sachsen.